Vielen Dank. No, we haven't got time for all that. Jede Freiheit ist ein Grundrecht. Jede Freiheit ist ein Grundrecht. Aber nicht in Südafrika.